0: Jungs, was haltet ihr von der Mucke? 1A Sound, oder?
1: Ja,
0: ich kann mal aufstehen, ne? Ich bin gerade mit eine Anekdote, wo wir gerade bei dem Thema sind. Ich wurde letztes Mal gesichtet, irgendwie so vor 2 Monaten, auf dem Kies, im Morgen. Hier, splitternackt, nur in Unterhose, blonde Perücke, Stöckelschuhe, 2 Weiber im Arm. Also, ne, und wenn dann richtig und so, ne? Also bei allen so, egal, was alles was schwindelig macht, finde ich.